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1: Montag, 25. Mai 2026. Niemandsland, Kontrabanda 91.4 FM. Ich begrüße Sie alle zu einer neuen Sendung. Tja, erkennt man direkt. Die legendäre Rockband Rolling Stones verkündete Anfang Mai, dass sie im Juli ein neues Album herausbringen werden. Es trägt den Titel Foreign Tongues. Ein Song ist bereits im Streaming verfügbar, In the Stars, den wir gleich spielen werden. Das Lied, das ihr gerade hört, heißt Just Your Fool und stammt von dem Album Blue and Lonesome, das 2016 erschienen ist. Doch kommen wir zum aktuellen kommenden Album. Ein Song aus diesem Album ist bereits im Streaming verfügbar, In the Stars. Die britische Rockgruppe The Rolling Stones, die sich 1962 gegründet hatte, war 2023 schon überraschend, muss man sagen, mit einer CD namens Hackney Diamonds herausgekommen. Dazu gab es eine Art Mini-Tournee durch verschiedene Clubs, etwa in New York, wo Jagger und seine Band mit Stars wie Lady Gaga auftraten. Ob es diesmal noch eine Tournee geben soll, ist nicht bekannt. Eher ungewiss. Das steht in den Sternen. Is written in the stars. Egal, Stones-Fans werden es danken. Das 25. Album der Rolling Stones wird in Kürze also kommen. Foreign Tongues, fremde oder ausländische Zungen. Gut, gleich gibt's das Lied. Dann urteilt ihr selbst, verehrte Stones-Fans, was euch erwartet. In the Stars verspricht jedenfalls guten alten harten Stones-Sound, klassischer Rock, Gitarre, Bass, Schlagzeug und die Stimme Mick Jaggers natürlich. Was will man mehr? 2022 feierten die Stones ihre letzte Welttournee anlässlich des 60. Geburtstags der Band. 60 hieß die Tournee. Doch offensichtlich ist Gitarrist Keith Richards mit seinen 82 Jahren nicht mehr geschaffen für die Anstrengungen einer solchen Live-Tournee. Gut, hier der Song In the Stars, The Rolling Stones, ganz neu.

0: wo ich mir denke, das ist eine Mischung aus, ja, aus Russenhass, anders kann man das gar nicht sagen, und Realitätsverlust.
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3: Más de un millón de niños y niñas palestinos están viviendo una hambruna intencionada y provocada por Israel. ¿Cómo seremos capaces de mirar a los ojos de nuestras hijas y de nuestros hijos?
4: Y el objetivo fue la guerra. ¿Cómo una estrategia que le llamas guerra va a construir paz? La guerra contra el narco no era para construir la paz, era para hacer guerra.
5: Endgültige Entscheidung traf Generalfeldmarschall Walter von Reichenau, damals Oberbefehlshaber der 6. Armee, der die Einwände zurückwies und bestätigte, dass die Erschießung der Kinder fortgesetzt werden müsse, da die begonnene Aktion ordnungsgemäß zu Ende geführt werden solle. Die Ermordung der Kinder wurde später im Verhör von August Häfner beschrieben. Er erklärte, er habe von SS-Standartenführer Paul Blobel den Befehl erhalten, die Kinder erschießen zu lassen. Blobel war Kommandeur des Sonderkommandos 4A, einer Untereinheit der Einsatzgruppe C. Häfner sagte aus, er habe eingewandt, wie jungen Soldaten befohlen werden könne, kleine Kinder zu erschießen, und vorgeschlagen, stattdessen die ukrainische Hilfspolizei einzusetzen. Dieser Vorschlag wurde angenommen.
6: I'm not sure yet.
7: What I think is that the Iranians want to make a deal. What I think is that the Iranians recognize that a nuclear weapon is the red line for the United States of America, that they've internalized that, but we're not going to know until we're actually putting pen to paper on signing a deal.
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0: Die nukleare Abschreckung ist ein unverzichtbarer Bestandteil und ein Grundpfeiler unserer nationalen Sicherheit. Also nur, wenn die Existenz des Landes bedroht ist.
1: Auch unter den russischen Kriegsbloggern, die sagen, wann beginnen wir endlich richtig Krieg gegen die Ukraine zu führen? Wann hören wir mit diesen halben Sachen auf?

0: Vier Jahre lang war Sarajevo von bosnisch-serbischen Truppen umzingelt. Vier Jahre lang gab es keinen Strom, keine Heizung, kaum Lebensmittel. Und auf die Straße zu gehen, das konnte lebensgefährlich sein. Denn von dieser Stelle aus, vom jüdischen Friedhof aus, haben Scharfschützen gezielt auf Menschen geschossen, auch auf Kinder. Unter den Tätern zahlreiche Ausländer. Auch ein Österreicher soll dabei gewesen sein. Gegen ihn wird bereits ermittelt. Details nennt das Justizministerium nicht.
1: Es gab aber dieses spezifische Phänomen, wo offensichtlich ausländische, man sagt wohlhabende Menschen, bezahlt haben, um oft am Wochenende gemeinsam mit den anderen Scharfschützen auf die Menschen in Sarajevo herunterzuschießen.
0: Die ausländischen Schützen dürften sehr tief in die Tasche gegriffen haben, um töten zu dürfen.
1: Man spekuliert darüber, dass bis zu 100.000 Euro pro Mensch gezahlt wurden. Es gab angeblich Preislisten. Die Kinder, für die musste man am meisten bezahlen. Es deutet eben auf ein davon unglaubliches Ausmaß an Unmenschlichkeit, das hier offensichtlich sich gezeigt hat.
0: Mindestens 1.000 Menschen sollen durch Schüsse der Scharfschützen getötet worden sein. Wie viele Täter es gegeben hat, das ist unbekannt.

Alle Tage. Der Krieg wird nicht mehr erklärt, sondern fortgesetzt. Das Unerhörte ist alltäglich geworden. Der Held bleibt den Kämpfen fern. Der Schwache ist in die Feuerzonen gerückt. Die Uniform des Tages ist die Geduld, die Auszeichnung, der armselige Stern der Hoffnung über dem Herzen. Er wird verliehen, wenn nichts mehr geschieht, wenn das Trommelfeuer verstummt, wenn der Feind unsichtbar geworden ist und der Schatten ewiger Rüstung den Himmel bedeckt. Er wird verliehen für die Flucht von den Fahnen, für die Tapferkeit vor dem Freund, für den Verrat unwürdiger Geheimnisse und die Nichtachtung jeglichen Befehls.

Eine Prise Lyrik für Juni 2026. Gertrud Kolmar, Verwandlungen. Gertrud Kolmar taucht in dem sogenannten Standardwerk 100 Jahre Lyrik, deutsche Gedichte 1900 bis 1990 nicht auf. Die fast gleichaltrige Nobelpreisträgerin Nelly Sachs übrigens auch nicht. Und doch behauptet der Herausgeber Axel Marquardt, schlechte Gedichte fanden keine Berücksichtigung. Mit anderen Worten, Autoren, deren Namen in dieser Anthologie nicht auftauchen, sind schlechte Autoren. So viel zur ignoranten Arroganz selbsternannter Literaturpäpste. Dem unermesslichen Garten der Lyrik ist es demgegenüber wohl angemessener, ohne kanonsetzende Absicht hin und her zu schweifen, sich neugierig einer Blüte, einem Halm, einem Blätterwerk oder knorrigem Gewächs mit offenen Sinnen zu nähern und Prisen einzusammeln, die sich dem Augenblick, dem Zufall und der Neigung verdanken. Gertrud Kolmar ist schon lange keine Unbekannte mehr. Aber sie wäre in Vergessenheit geraten, wenn nicht ihre jüngere Schwester Hilde und deren Mann Peter Wenzel ihre Gedichte gesammelt und herausgegeben hätten. Denn Gertrud Kolmar und ihre Familie wurden Opfer der nationalsozialistischen Judenverfolgung. Die jüngeren Geschwister konnten sich ins Exil retten. Der Vater kam 1943 in Theresienstadt um. Gertrud, die Berlin seinetwegen nicht verlassen wollte, wurde am 2. März 1943 nach Auschwitz deportiert und dort vermutlich gleich nach der Ankunft in die Gaskammer getrieben. Gertrud Käthe war die älteste Tochter von Elise Schönfließ und Ludwig Rottjesner. Sie kam am 10. Dezember 1894 in Berlin zur Welt. Ihr Künstlername Kolmar leitet sich von der deutschen Bezeichnung der polnischen Stadt Chodziesz her, aus der die Familie des Vaters stammte. Mütterlicherseits war Gertrud eine Cousine Walter Benjamins. Der hatte mit seiner dichterischen Begabung und seinem literarischen Sachverstand früh die Qualität von Gertrud Kolmars Gedichten erkannt. Da Gertrud dem Literaturbetrieb fernstand, kümmerte er sich um den Abdruck einzelner Gedichte. 1928 stellte er in der literarischen Welt zwei Gedichte, »Das große Feuerwerk« und »Apfel« mit einer kurzen Einleitung vor, um, wie er schrieb, »das Ohr des Lesers Tönen zu gewinnen, wie sie in der deutschen Frauendichtung seit Annette von Drosten nicht mehr vernommen worden sind.« Max Riechner druckte 1929 weitere drei Gedichte in der Schweizer Neuen Rundschau ab. Es war übrigens die mit Walters Bruder Georg verheiratete Hilde Benjamin, die dafür sorgte, dass die ihr von Gertrud anvertrauten Gedichte die in die Schweiz entkommene Schwester Hilde erreichten. Bis die Erkrankung der Mutter 1928 Gertrud Kolmars Rückkehr nach Berlin erzwang, führte diese das unabhängige Leben einer berufstätigen Frau. Sie hatte die höhere Mädchenschule in Berlin besucht und danach ein Diplom als Sprachlehrerin für Englisch und Französisch erworben. Gleichzeitig lernte sie Russisch. 1917 erhielt sie mit 23 Jahren eine Anstellung als Briefzensorin und Dolmetscherin im Lager für Kriegsgefangene in Döberitz bei Berlin. Sie war Erzieherin und Sprachlehrerin in Privathaushalten in Berlin und Hamburg. 1927 machte sie eine Studienreise nach Frankreich mit Aufenthalten in Paris und Dijon, eine prägende Erfahrung. An literarischen Einflüssen sind neben dem Jugendstil der französische Symbolismus, man denke besonders an Baudelaire, aber auch die osteuropäische und russische Literatur zu nennen. Rilke bewunderte Kolmar, bekannte aber, sie habe sein Werk zu spät kennengelernt, als dass es sie beeinflusst haben könnte. Gertrud Kolmars Lyrik hätte zweifellos einen Platz in einer Anthologie des 20. Jahrhunderts verdient. Nur, welches ihrer in vielfältige Richtungen strebenden Gedichte hätte man aufnehmen sollen? Ihre lyrischen Zyklen, das preußische Wappenbuch, weibliches Bildnis, Mein Kind, Tierträume, das Wort der Stummen, die Frau und die Tiere oder Welten bieten zahlreiche Höhepunkte.
Selbst für eine leichte Prise fällt mir die Auswahl schwer. Soll ich ein Gedicht wählen, in dem Gertrud Kolmar schrankenlos und selbstbewusst ihrem sexuellen Begehren und ihrer Lust eine unerhört sinnliche Sprache verleiht? Soll ich mich in ihre Schwermut hüllen? Soll ich mich mit ihr auf große Fahrt begeben oder mir zauberhafte Unterwasserwelten zeigen lassen, die zugleich Totenwelten sind, mit ihr in exotischen, orientalischen Landschaften schwelgen? Soll ich eins ihrer erstaunlich positiven Robespierre-Porträts wählen, in die sie ihr eigenes revolutionäres Denken projiziert? Soll ich ihre Empathie für die Ausgestoßenen zeigen? Soll ich mich mit ihr wie die kleine taublaue Fliege im Netz der Arachne einwickeln lassen, der stolzen Webkünstlerin, die von Athene in eine Spinne verwandelt wurde? Soll ich mich auf andere Verwandlungen einlassen und ihren nächtlichen Fledermausflug nachempfinden? Oder soll ich die Stimme laut werden lassen, die den Verstummten, zu denen letztlich sie selbst gehörte, einen Nachruf widmete, als sie nach 1933 über die Verhaftungen und Verschleppungen schrieb? Als eine der ersten hat sie die brutalen Übergriffe der Nazis dichterisch angeklagt. Beim Vortrag dieser Gedichte auf Veranstaltungen des Jüdischen Kulturbundes lernte sie Nelly Sachs kennen. Der in den 20er Jahren offen aufbrechende Antisemitismus veranlasste Kolmar zu einer Auseinandersetzung mit ihrer jüdischen Herkunft. Sie lernte sogar Hebräisch. Dass Gertrud Kolmar von den Nationalsozialisten in Auschwitz ermordet wurde, wirft einen Schatten auf ihr ganzes Werk. Zerstampft, vernichtet, geächtet wurde dessen Bedeutung erst in den 50er Jahren entdeckt, als Kolmars Nachlass zutage kam. 1955 erschien die erste Gesamtausgabe. Prophetisch schrieb sie bereits 1933 in dem Gedicht an die Gefangenen: »Das wird kommen, irret euch nicht, dann, wenn sie an blutendem Schopf durch die finsteren Löcher mich schleifen.« Und doch möchte ich ihr Werk nicht unter diesem Vorzeichen vorstellen, sondern lieber den noch von dieser Drohung unbeschwert ins Freie drängenden Metaphernreichtum, die symbolische Ausdruckskraft und Musikalität ihrer Lyrik würdigen, die schändlich erstickt wurden, bevor die Dichterin zu neuen Flügen ansetzen konnte. Ist sie nicht eine Geistesschwester Ingeborg Bachmanns mit ihrer Aufbruchstimmung, ihrer Lust, die Meere zu befahren, die einhergeht mit einer Todessehnsucht, die auf dem Meeresgrund Trost sucht? Feministische Literaturwissenschaftlerinnen sehen in Gertrud Kolmar, wie später in Bachmann, eine große Vertreterin weiblichen Schreibens, in dem Sinn, dass sie spezifisch weiblichen Erfahrungen und dem Leiden am Gesetz des Vaters eine Stimme verliehen hat. Ein früh erlittener Schmerz tönt ihre Gedichte melancholisch ab. Mit kaum 20 verliebte sie sich in einen Offizier, wurde schwanger, von dem Mann verlassen und von ihrem Vater zur Abtreibung gezwungen. Die Trauer um das ungeborene Kind zieht sich als Leitmotiv durch ihre Dichtung. Anders als die manchmal ihr an die Seite gestellte Else Lasker-Schüler, die mit ihren extravaganten Auftritten in den 20er Jahren die Bohème Zürichs und Berlins eroberte, fügte Gertrud Kolmar sich in ein zurückgezogenes Leben. Doch ihre unerschrockene Sprache erobert weite, ungeahnte Räume. Schließlich habe ich mich für das Gedicht »Verwandlungen« entschieden, das eine für Kolmar charakteristische onirische Welt entfaltet. Innerhalb des regelmäßigen Aufbaus von 6 vierzeiligen Strophen, deren Verse sich paarweise reimen und formal ruhige Beschaulichkeit suggerieren, ereignen sich ungeheuerliche Dinge. Das lyrische Ich fährt aus in die Nacht als eine aus der Starre erwachte Fledermaus. Vampirhaft beißt sie sich am ersehnten Mann fest, setzt dann ihre Jagd fort in Kanälen und Meeren. Eine Kindergestalt entgleitet ihr, und sie, die Verschlingende, wird selbst, als Reflex der bunten Eiskugeln in Schalen auf einer erleuchteten Tafel hinter undurchdringlichen Fensterscheiben, zu einer
kleinen Speise in einem Becher von Nacht. Vielleicht ist diese Speise das von den Lippen geformte Gedicht. Es entstand vermutlich gegen 1928 und ist Teil des umfassenden Zyklus »Mein Kind«. Gertrud Kolmar, Verwandlungen. Ich will die Nacht um mich ziehen, als ein warmes Tuch, mit ihrem weißen Stern und ihrem grauen Fluch, mit ihrem wehenden Zipfel, der die Tagkrähen scheucht, mit ihren Nebelfransen von einsamen Teichen feucht. Ich hing im Gebälk starr als eine Fledermaus. Ich lasse mich fallen in Luft und fahre nun aus. Mann, ich träumte dein Blut, ich beiße dich wund, kralle mich in dein Haar und sauge an deinem Mund. Über den stumpfen Türmen sind Himmelswipfel schwarz. Aus ihren kahlen Stämmen sickert gläsernes Harz zu unsichtbaren Kelchen, wie Oportowein. In meinen braunen Augen bleibt der Widerschein. Mit meinen goldbraunen Augen will ich fangen gehen, fangen den Fisch in Gräben, die zwischen Häusern stehen, fangen den Fisch der Meere, und Meer ist ein weiter Platz mit zerknickten Masten, versunkenem Silberschatz. Die schweren Schiffsglocken läuten aus dem Algenwald. Unter den Schiffsfiguren starrt eine Kindergestalt. In Händen die Limone und an der Stirn ein Licht. Zwischen uns fahren die Wasser, ich behalte dich nicht. Hinter erfrorener Scheibe glühen Lampen bunt und heiß, tauchen blanke Löffel in Schalen. Buntes Eis. Ich locke mit roten Früchten draus meine Lippen gemacht und bin eine kleine Speise in einem Becher von Nacht.

Schiffsfigur starrte eine Kindergestalt. In Händen die Limone und an der Stirn ein Licht. Zwischen uns fahren die Wasser.

0: 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Es lebe der Tod. Die Tragödie des Spanischen Bürgerkriegs. Folge 314.
1: 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Hoy,
2: 19 de julio de 1933. Y con la ayuda de Dios, ¡Esto es España!
0: Ich möchte heute in dieser Sendereihe über Kollektivierung und revolutionäre Gewalt in Katalonien zwischen 1936 und 1939 sprechen. Diesmal möchte ich ein etwas längeres Vorwort vorausschicken. Viele der Hörerinnen und Hörer von Niemandsland, die seit langem schon meine Sendung verfolgen, wissen natürlich, dass die Sendereihe Es lebe der Tod die historisch so einzigartige Epoche des Spanischen Krieges oder, genauer gesagt, des Spanischen Bürgerkrieges, die Geschehnisse jener Zeit, aus den verschiedensten Blickwinkeln betrachtet und schildert. Dazu greife ich natürlich auf die zahlreichen Dokumente, Schilderungen von Zeitzeugen und Analysen von Historikern zurück, unter ihnen Vertreter sehr unterschiedlicher Ideologien und sogar aus verfeindeten Lagern stammend. Kommunisten gegen Anarchisten, Bourgeoise gegen Proletarier, Faschisten gegen Antifaschisten und so weiter. Je nachdem, welche der bisher 314 Episoden von Es lebe der Tod jemand gehört hat, kann der Eindruck entstehen, dass es eine bestimmte historische Weltsicht sei, die den Bürgerkrieg erklärt. Das ist aber nicht so. Bei aller antifaschistischen Einstellung, die ich persönlich habe, bemühe ich mich dennoch, die historischen Ereignisse aus einer Art Rundumperspektive zu schildern, mit Fakten, Geschehnissen, Verwicklungen und Verbrechen. Die heutige Folge basiert auf dem Buch des Historikers Carlos Collado Seidel, Kurze Geschichte Kataloniens. Darin wird unter anderem der Terror im republikanischen Lager betrachtet, wie er in den ersten Wochen und Monaten des Bürgerkrieges ausgeübt wurde. Die sogenannte revolutionäre Gewalt. Sie zu schildern ist notwendig, das Wissen über sie wichtig. Sie muss also im Gesamtkontext meiner Sendereihe betrachtet werden, sonst könnte sie womöglich dem revisionistischen antikausalen Geschichtsbild der Diktaturanhänger als Propaganda dienen. Denn eine der zahlreichen historischen Wahrheiten wollen wir hier nicht verschweigen. Wie sagte Bertolt Brecht, auch der Hass gegen die Niedrigkeit verzerrt die Züge, auch der Zorn über das Unrecht macht die Stimme heiser. Ach, wir, die wir den Boden bereiten wollten für Freundlichkeit, konnten selber nicht freundlich sein. Ihr aber, wenn es soweit sein wird, dass der Mensch dem Menschen ein Helfer ist, gedenkt unserer mit Nachsicht. Bertolt Brecht. Kollektivierung und revolutionäre Gewalt. Der Putsch, der am 17. Juli 1936 im marokkanischen Protektorat seinen Ausgang nahm, brachte kein klares Ergebnis. Der Erhebung schlossen sich bei weitem nicht alle Garnisonsstädte und Militärkommandanturen an, und dort, wo sie es taten, trat der Rebellion oftmals erbitterter Widerstand entgegen. Dies war auch in Katalonien der Fall. Die Aufständischen verließen zwar am Morgen des 19. Juli die Kasernen Barcelonas und suchten die Entscheidung auf der Straße. Sie wurden aber durch die Polizeikräfte und die Guardia Civil, die der Zivilgewalt treu geblieben waren, sowie mit Unterstützung der mächtigen und gut organisierten anarcho-syndikalistischen Verbände und weiterer Arbeiterorganisationen nach heftigen Schusswechseln zurückgeworfen. General Manuel Godet, der als Militärbefehlshaber die Erhebung auf der Insel Mallorca herbeigeführt hatte, traf am Nachmittag im Hauptquartier in Barcelona ein und versuchte vergeblich, den Aufstand doch noch zu einem Erfolg zu führen. Am Folgetag wurde die Erhebung in Barcelona und auch in anderen Garnisonsstädten Kataloniens, die sich wie Lleida dem Putsch angeschlossen hatten, vollständig niedergeworfen. Die Anarchisten, die im Rahmen der Kämpfe ein bedeutendes Waffenlager gestürmt und große Mengen an Kriegsmaterial erbeutet hatten, die Generalitat hatte sich geweigert, die Arbeiterschaft zu bewaffnen, wurden indes zum zentralen Machtfaktor in Katalonien. Als Gegengewicht entstand der Partit Socialista Unificat de Catalunya, PSUC, als sozialistische Einheitspartei, der auch die katalanische Sektion der PSOE und der stalinistische PCE angehörten. Die neue Partei verstand sich als Vorbote der Vereinigung aller sozialistischen Kräfte im Sinne der Beschlüsse der durch den Kreml gelenkten Komintern. Wenige Tage nach der Erhebung war klar, dass weder die Regierung noch die Aufständischen die Kontrolle über Spanien hatten. Je nach Erfolg oder Misserfolg der Rebellion dominierte eines der beiden Lager. Dadurch entstand ein Frontverlauf, der die Ausgangssituation für den nun beginnenden Bürgerkrieg bildete, der auch zum Tummelplatz und Experimentierfeld der europäischen Mächte werden sollte. Die Aufständischen kontrollierten zunächst lediglich ein Drittel des Staatsgebietes. Dabei verfügten sie jedoch über große Teile der landwirtschaftlichen Nutzfläche, was die Versorgung der ohnehin eher schwach besiedelten Gebiete unter ihrer Kontrolle erleichterte. Die relevanten Industriezentren, insbesondere in Katalonien und im Baskenland, waren in den Händen der Republik geblieben. Allein im Großraum Barcelona war am Vorabend des Bürgerkriegs etwa 40% der spanischen Industrie angesiedelt. Dort, wo der Putsch niedergeworfen worden war, kamen wiederum auf lokaler Ebene revolutionäre Prozesse unmittelbar in Gang, denen die Zentralregierung ohnmächtig gegenüberstand. Die Regierung in Madrid verlor auf diese Weise die Kontrolle über ihren eigenen Machtbereich. Damit begannen die Monate einer flächendeckenden sozialen Revolution, die zu einer in der europäischen Geschichte einzigartigen Umwälzung der Gesellschaftsordnung führen sollte. In Katalonien wiederum blieb die Regierung der Generalitat unter Companys im Amt, doch verlor sie ebenfalls zunächst die politische Kontrolle. Die Macht war an die CNT übergegangen und ein Zentralkomitee der antifaschistischen Milizen, dem die unterschiedlichen linksrepublikanischen Kräfte unter Ausschuss der PSUC angehörten, trat als revolutionäres Organ in Konkurrenz zur autonomen Regierung, wenngleich sein Einfluss aufgrund der revolutionären Vorgänge wohl nicht über die Stadtgrenzen Barcelonas hinausreichte. Eine der Hauptaufgaben dieses Komitees war nach Auflösung der Kommandostrukturen der Streitkräfte und der Polizei die Zusammenstellung von Arbeitermilizen für den Kampf an den Fronten in Aragonien. Am 23. Juli zogen die ersten bewaffneten Einheiten aus, um Zaragoza zu erobern, doch kamen sie nicht näher als 20 Kilometer an die Stadt heran. Dort sollte sich der Frontverlauf zunächst stabilisieren. Von hier aus konnten die Milizionäre nachts die Lichter der Stadt sehen, die nur wenige Tage zuvor eine Hochburg des Anarchismus gewesen war. Die Anarchisten gingen nun auch daran, das öffentliche Leben unter ihre Kontrolle zu bringen. In Barcelona und andernorts in Katalonien entstanden zahllose autonome Komitees, die das politische und wirtschaftliche Leben in die Hand nahmen und alle Arten von landwirtschaftlichen Produktionsstätten, Industrieanlagen und Handelshäusern übernahmen, deren Eigentümer in der Regel geflohen oder erschossen worden waren. Selbst kleine Werkstätten und Dienstleistungsbetriebe wurden in das neue Wirtschaftssystem eingebunden. Barcelona war wiederum die Stadt, in der der Eifer zur Umsetzung der sozialen Revolution am größten war. Die Kollektivierungsmaßnahmen verliefen allerdings nicht immer konfliktfrei, und so kam es wiederholt

wurden wiederum von Kontrollkomitees überwacht und durch Regulierungsmaßnahmen in den Produktions- und Wirtschaftsprozess eingepasst. Die Kleinbauern, die in Katalonien ebenfalls von den Maßnahmen ausgenommen wurden, mussten allerdings nicht nur die Konkurrenz der großen Produktionsgenossenschaften fürchten, sondern auch die Benachteiligung durch übergeordnete sozialrevolutionäre Koordinationsinstanzen. Diese Ungleichbehandlung sowie die Angst vor einer späteren, womöglich auch sanktionsbegleiteten Zwangsenteignung haben dazu beigetragen, dass Grundeigentümer oftmals freiwillig den Kollektiven beitraten. Ähnlich problematisch erwies sich in den Städten das Verhältnis zwischen den kleinen Betrieben und den großen Industrieunternehmen. Gleichzeitig setzte sich bei den Anarchisten die Überzeugung durch, dass der Übergang vom Kapitalismus zur klassen- und herrschaftsfreien Gesellschaft nicht auf Anhieb durchzusetzen sei. Damit war wiederum nicht nur der Weg zur Akzeptierung staatlicher Macht beschritten, sondern Ende September 1936 letztlich auch zu einer aktiven Teilhabe an dieser Macht, nachdem sich eine Fortsetzung der traditionell vertretenen Ablehnung jeglicher Herrschaftsausübung als kontraproduktiv erwies. Auf diese Weise entstand eine Regierung, in der Anarchisten, die ERC, der antistalinistische Partido Obrero de Unificación Marxista, PUM, und sogar der PSUK vertreten waren. Auch auf lokaler Ebene wurden die Komitees Mitte Oktober 1936 angewiesen, das innerhalb der Generalitat gebildete Kräfteverhältnis unabhängig von den vor Ort bestehenden Machtverhältnissen zu übernehmen. Dies stellte allerdings auch den ersten Schritt zur Entmachtung der lokalen und autonom agierenden Komitees dar. Darüber hinaus ging, bedingt durch die Erfordernisse der Kriegsökonomie, die Aufgabe der Lenkung und Koordination der Wirtschaft an einen von der Generalitat eingerichteten Wirtschaftsrat über. Ende Oktober 1936 verabschiedete die Generalitat aber auch ein Dekret, wonach die entstandene Situation nach den Kollektivierungen legalisiert wurde. Gleichzeitig wurden jedoch auf Druck von ERC und Sozialisten die kleinen Eigentümer und Unternehmer geschützt, um auf diese Weise deren Unterstützung für die Kriegsanstrengung zu sichern. Somit blieb die von den Anarchisten angestrebte vollständige Syndikalisierung der Wirtschaft beschränkt. Diese Heterogenität der politischen Kräfte und deren divergierenden Vorstellungen über die Organisation und Verteilung der Macht verursachten in der Praxis unweigerliche Reibungen und Koordinationsprobleme, die einer effizienten Verwaltung und Kriegsführung hinderlich waren. Die Kollektivierungen auf lokaler Ebene führten zudem in der Regel dazu, dass die Vermarktungskanäle gerade zu einem Zeitpunkt unterbrochen wurden, in dem kriegsbedingt die Versorgung der Bevölkerung und der Truppen eine ohnehin gewaltige Herausforderung darstellte. Damit erwies sich, dass die Durchsetzung der sozialen Revolution auf lokaler Ebene außerordentlich problematisch war, wenn gleichzeitig gewaltige Kriegslasten getragen werden mussten. So standen die lokalen Räte vor dem Dilemma, Lenkungsmaßnahmen zulassen zu müssen, die dem anarchistischen Prinzip widersprachen. Versuche, die Organisation zu koordinieren, scheiterten aber immer wieder am Widerstand vor Ort. Die Versorgungsprobleme führten wiederum zur Entstehung einer Schattenwirtschaft und eines florierenden Schwarzmarktes. Trotz der kriegsbedingten Kräftemobilisierung sank damit die Industrieproduktion beträchtlich. Im Februar 1937 war die Wirtschaftsleistung Kataloniens im Vergleich zu Anfang 1936 auf 70% und bis April 1938 sogar auf etwa 50% gefallen. Eine gewaltige Inflationsrate, die zu einer Vervierfachung der Preise im Kriegszeitraum führte, sowie Lebensmittelknappheit, die durch den Zugang Hunderttausender von Flüchtlingen auch noch verschärft wurde, kamen belastend hinzu. Die paradox wirkende Allianz linksrepublikanischer, kommunistischer und anarchistischer Kräfte ist damit erklärt worden, dass in Katalonien entgegen oder neben der üblichen Unterscheidung nach sozialen Klassen ein breiter, identitätsstiftender katalanischer Populismus existiert habe, der sich gegen den Madrider Zentralismus richtete. Die Revolution in Katalonien sei demnach nicht nur durch die Arbeiterklasse vorangetrieben worden, sondern habe auch einen katalanischen nationalistischen Hintergrund gehabt.
Generalitat und Arbeiterorganisationen wirkten jedenfalls zunächst in völliger Unabhängigkeit von der Zentralregierung

nachdem der anfängliche schlagartige Kontrollverlust Madrids unverhofft eine vollständige Handlungsfreiheit ermöglicht hatte. So wurde innerhalb der Generalitat ein Verteidigungsstab gegründet, die katalanische Regierung riss die Finanz- und Steuerhoheit an sich und übernahm auch die Dependancen der spanischen Staatsbank, um in Eigenregie die Kriegsausgaben bestreiten zu können. Politisch motivierte Repression und Gräuel waren in den ersten Kriegsmonaten ebenfalls ein kennzeichnendes Erscheinungsbild im republikanischen Gebiet. Zügig gebildete revolutionäre Verteidigungskomitees reinigten ihren Machtbereich von all jenen Kräften, die wie Kleriker, Traditionalisten, Großgrundbesitzer oder die organisierten spanischen Faschisten für die überkommene bürgerliche Gesellschaftsordnung standen und darüber hinaus bezichtigt wurden, gemeinsame Sache mit den Aufständischen zu machen. In Katalonien richtete sich die Welle der Gewalt auch gegen Mitglieder der Jäger, die nicht nur ihre öffentlichen Ämter verloren, fast 400 fielen den Gewaltexzessen zum Opfer. Die Liga repräsentierte zu jener Zeit das rechtskonservative katalanische Großbürgertum. Aus Angst um ihr Leben flohen wiederum Tausende in ausländische diplomatische Vertretungen, versteckten sich in den Wohnungen unverdächtiger Freunde oder verließen auf Schleichwegen das republikanische Herrschaftsgebiet. Cambó und die Mehrheit der Anhänger der Jäger, die aus Katalonien entkommen konnten, schlossen sich den Aufständischen an. Da die Gewaltausbrüche in den Anfangsmonaten unkontrollierbar waren und es der Generalitat nicht gelang, ihrer Herr zu werden, gab Companch in den ersten Wochen des Krieges einer Vielzahl von selbstjustizbedrohter Personen die Gelegenheit, Katalonien zu verlassen. Die Entfesselung der Gewalt war vor allem als Folge des Machtvakuums nach dem Zusammenbruch jeglicher staatlicher Ordnung möglich geworden. Nachdem die Gewaltauswüchse nach den ersten Bürgerkriegsmonaten abgeflaut waren, brach der Terror ab Sommer 1938, als die Kriegsfront über Katalonien hinwegzog, erneut aus und nahm noch einmal dramatische Ausmaße an. Den Säuberungen fielen in der gesamten republikanischen Zone etwa 50.000 Menschen zum Opfer. In Katalonien wird die Zahl auf 8.500 geschätzt. Nur wenige hundert waren nach Gerichtsurteilen exekutiert worden. Die meisten fielen der revolutionären Gewalt zum Opfer. Diese richtete sich in besonderem Maße gegen den Klerus. Nach Angaben von Antonio Montero wurden im republikanischen Herrschaftsgebiet insgesamt 6.832 Kleriker und Ordensmitglieder, jeder fünfte Weltgeistliche und jeder siebte Ordensgeistliche umgebracht. Zudem wurden 13 Bischöfe ermordet. In Katalonien war die gegen die Mitglieder des Klerus gerichtete Gewalt besonders blutrünstig. In der Diözese Lleida wurden 2/3 und in Tortosa über 60% des Weltklerus umgebracht. Die Bischöfe von Lleida und Barcelona sowie der Weihbischof von Tarragona fielen dem Terror ebenfalls zum Opfer. Angesichts dieser Exzesse, aber auch aus einer Grundüberzeugung heraus, stellte sich die spanische Kirche nahezu geschlossen hinter die Aufständischen und wurde zu einer der wichtigsten ideologischen Stützen des Regimes von General Franco. Als Ausnahmeerscheinung weigerte sich der Erzbischof von Tarragona, Francesc Vidal i Barraquer, der mit Hilfe der Generalitat hatte fliehen können, sich der nationalen Bewegung dienstbar zu machen. Er starb 1943 im Exil, da ihm Franco die Erlaubnis verweigerte, nach dem Krieg auf seinen Metropolitensitz zurückzukehren.

0: Sie hörten Es lebe der Tod, die Tragödie des Spanischen Bürgerkrieges, Folge 314, eine Niemandslandproduktion, 2026. Literaturangabe. Ich verlas ein Kapitel aus dem Buch Kleine Geschichte Kataloniens von Carlos Collado Seidel, herausgegeben im Jahr 2007 im Beck Verlag München.
1: No pasarán. Pasaremos.
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1: Die Katastrophen und vermischten Meldungen im heutigen Niemandsland. US-Bericht zu Kubas angeblichem Angriffsplan, einen Vorwand schaffen. Ein Kommentar von David Sigmund Schulze, erschienen am 19.05. in der Jungen Welt. Da heißt es, klein droht groß. Einem Medienbericht zufolge soll die Republik Kuba 300 Militärdrohnen erworben haben und deren Einsatz gegen US-Ziele erwägen, hieß es am Sonntag bei Reuters. Am Tag darauf posaunte dann auch die Welt auf X, Kuba erwägt laut US-Bericht Drohnenangriffe auf US-Ziele. Die Nachrichtenplattform Axios hatte das zuerst am Sonntag unter Berufung auf anonyme Geheimdienstquellen gemeldet. Es drängt sich mithin der Eindruck auf, dass aus US-Sicherheitskreisen eine Nachricht lanciert wurde, um das Bild einer kubanischen Bedrohung zu konstruieren. Statt über die Gefahr aus Havanna gibt der Ixos-Bericht offenbar viel mehr Aufschluss darüber, wie es um die Angriffspläne Washingtons gegen Kuba bestellt ist, die offenbar propagandistisch vorbereitet werden. Dass Donald Trumps Finger am Abzug locker sitzt, hat der US-Präsident mit den jüngsten Angriffen auf Venezuela und Iran bereits deutlich gemacht. Während es 2003 noch angebliche Massenvernichtungswaffen im Irak waren und in Afghanistan Frauenrechte herbeigebombt werden sollten, verzichtete Trump zur Rechtfertigung der Attacken auf Teheran und Caracas auf die Benennung hehrer moralischer Ziele. Im Falle von Venezuela führte Washington ganz offen den Anspruch ins Feld, sich die alleinige Vorherrschaft in der westlichen Hemisphäre von niemandem streitig machen zu lassen. Kein Staat, der sich nicht den US-Interessen unterordne, solle in der Region Einfluss ausüben dürfen. Dass der im Axios-Bericht zitierte anonyme US-Offizielle von Angriffsdrohnen und den Schurkenstaaten Iran und Russland spricht, die auf Kuba ihr Unwesen treiben würden, lässt also nichts Gutes ahnen. Kuba ist als nächstes dran, hatte Trump nach der Entführung von Venezuelas Präsident Nicolas Maduro Anfang Januar lapidar gesagt. Angesichts dieser akuten Bedrohungslage bereitet sich die Inselrepublik selbstredend darauf vor, sich zu verteidigen, was auch Kubas Außenminister Bruno Rodriguez unmittelbar nach der Axios-Veröffentlichung betonte. Die kubanische Botschaft in Washington teilte auf X mit, dass mit Lügen und Verzerrungen die logische Vorbereitung auf einen möglichen Angriff als etwas Außergewöhnliches dargestellt werde. Um den lang gehegten Wunsch der US-Falken zu verwirklichen, der Souveränität des sozialistischen Kuba mit militärischer Gewalt ein Ende zu setzen, könnten nun schon gewöhnliche Maßnahmen als Vorwand herangezogen werden. Thema Armut in Deutschland. Die Leute werden immer ärmer. Auf dem Katholikentag in Würzburg behauptete Bundeskanzler Friedrich Merz von der CDU am Freitag, nur wenige Länder böten jungen Menschen so gute Zukunftschancen wie Deutschland. Eine am Sonntag publizierte Studie des UN-Kinderhilfswerks UNICEF mit dem Titel Ungleiche Chancen, Kinder und wirtschaftliche Ungleichheit spricht eine ganz andere Sprache. Unter 37 Ländern, in denen kindliches Wohlbefinden anhand von 6 Indikatoren mit Gesundheit und Bildungskompetenzen untersucht wurde, nimmt die Bundesrepublik nur Platz 25 ein. Damit liegt das Land wie im Vorjahr im unteren Mittelfeld und bleibe weit hinter seinen Möglichkeiten zurück, heißt es in einer Mitteilung von UNICEF Deutschland. Für die Organisation besteht kein Zweifel daran, dass die soziale Ungleichheit Ursache des schlechten Ergebnisses ist. Sie spricht von einem besorgniserregenden Bild. Die Kinderarmutsquote stagniere seit Jahren in Deutschland bei hohen 15%. Die Einkommensungleichheit sei von einem Verhältnis von 1 zu 4,3 im Jahr 2012 auf 1 zu 5,0 gestiegen. Das bedeutet, Menschen im wohlhabendsten Fünftel der Bevölkerung verfügen heute über 5-mal so viel Einkommen wie Menschen im ärmsten Fünftel. Die Folgen seien für viele Kinder gravierend. Das zeigt etwa das deutsche Abschneiden im Bereich Bildung, das UNICEF Deutschland als alarmierend bezeichnet. Nur 60% der 15-Jährigen erreichten demnach die Mindestkompetenz in Lesen und Mathematik. Damit liege die BRD auf Platz 34 von 41 Ländern mit vergleichbaren Bildungsdaten. Länder wie Irland, Platz 1 bei den Kompetenzen, Slowenien, Platz 2 oder Südkorea, Platz 3, zeigten, dass bessere Ergebnisse auch in Ländern mit schlechterer wirtschaftlicher Lage möglich seien. Die Studie belegt zudem erneut, dass im Bildungsbereich von Chancengleichheit nach wie vor nicht die Rede sein kann. Demnach ist in Deutschland der Abstand besonders groß zwischen Kindern und Jugendlichen aus armen Familien. Hier erreichten nur 46% die grundlegenden Kompetenzen und denen aus wohlhabenden Familien, da waren es 90%. Im Bereich körperlicher Gesundheit nimmt die BRD zwar Rang 15 ein, aber auch hier zeigt sich der Zusammenhang mit dem Familieneinkommen. Der Großteil der Kinder aus dem wohlhabendsten Fünftel der Familien ist in sehr guter gesundheitlicher Verfassung, nämlich 79%. Bei den ärmsten Kindern sind es nur 58%. Natürlich wirkt sich das Aufwachsen in Armut auch auf die mentale Gesundheit aus. Laut Studie berichten hierzulande nur 61% der 15-Jährigen aus den einkommensschwächsten Familien von hoher Lebenszufriedenheit. Bei Jugendlichen aus wohlhabenden Familien sind es 73%. Die Studie mache erneut deutlich, dass ökonomische Benachteiligung und mangelnde Teilhabe den gesamten Alltag von Kindern beeinträchtigen, heißt es in der Mitteilung weiter. Etwa durch schlechte Wohnverhältnisse mit wenig Rückzugräumen, schlecht ausgestattete Schulen und benachteiligte Nachbarschaften, in denen Kinderärzte oder Spielplätze fehlten. In der Studie belegen die Niederlande, Dänemark und Frankreich die ersten drei Plätze. Aber auch in Ländern wie Portugal Platz 4 und Litauen Platz 7 mit zum Teil deutlich geringerer Wirtschaftskraft wachsen Kinder unter besseren Bedingungen auf. Die Bekämpfung der Kinderarmut muss politische Top-Priorität werden, forderte Christian Schneider, Geschäftsführer von UNICEF Deutschland, laut Mitteilung. Deutschland vergebe Zukunftschancen. Seine Organisation forderte ein entschlossenes Handeln der Regierung, etwa ein ressortübergreifendes Maßnahmenpaket zur gezielten finanziellen Absicherung von benachteiligten Kindern und Familien, eine verbesserte Auszahlung des Kindergeldes oder eine bedarfsgerechte Neuberechnung des soziokulturellen Existenzminimums. 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

Ein weiteres großes Thema der vergangenen Woche in unserem Katastrophen-Nachrichtenüberblick war das Schlussplädoyer der mutmaßlichen früheren RAF-Militanten Daniela Klette. Die hielt nämlich am Dienstag, dem 12. Mai 2026, vor dem Landgericht Verden eine Rede. Wie gesagt, ihr Schlussplädoyer im Verfahren wegen 13 Überfällen auf Geldtransporter und Kassenbüros von Supermärkten, die sie während ihres Lebens in der Illegalität zusammen mit ihren weiterhin gesuchten Mitbeschuldigten Burkhard Garweg und Ernst Volker Staub begangen haben soll. Ich zitiere ein paar Auszüge aus dem Schlussplädoyer von Frau Klette. Nun geht dieses erste lange Verfahren gegen mich zu Ende. Es geht hier darum, unbedingt Herrschaft und Unterwerfung durchzusetzen. Es geht nicht um einzelne Taten und auch nicht so sehr um mich, sondern darum, eine Geschichte radikalen linken Widerstands zu delegitimieren und abschreckend zu bestrafen. Als Jugendliche spürte ich, dass ein Leben nach kapitalistischen Regeln zerstörerisch ist. Das war Mitte der 70er Jahre. Es wehte noch ein Hauch der 68er Bewegung des Aufbegehrens gegen die noch immer bzw. neu von Nazis durchsetzten Institutionen und Politikerposten und die vom Faschismus geprägten Denkweisen in der Gesellschaft. Mein Traum war eine gewaltfreie Veränderung. In den Jahren meiner Politisierung in Karlsruhe habe ich immer wieder durch Parolen oder Plakate an den Wänden etwas von der RAF mitbekommen. Es hatte auf mich eine große Anziehungskraft, dass es da welche gab, die so entschieden gegen das System kämpften. 1976/77 habe ich angefangen, politische Gefangene zu besuchen. Ende der 80er, Anfang der 90er Jahre war es offensichtlich, dass es eine Neubestimmung und grundlegende Reflexion revolutionärer Politik geben müsse. Wir wollten den Zusammenbruch der Sowjetunion nicht als endgültigen Sieg des Kapitalismus akzeptieren. Es war klar, dass diese Schwächung der weltweiten sozialistischen Bewegung katastrophale Folgen haben würde. In der BRD führte sie zur Rückkehr der Bundeswehr als offen kriegsführende Armee und gleich in den völkerrechtswidrigen Krieg gegen Jugoslawien. Sie führte zur Einverleibung der DDR durch die BRD. Gleichzeitig wurde nationalistischer Freudentaumel zelebriert. Dies wurde von den Rechten eifrig aufgegriffen und führte im geeinigten Deutschland in West und Ost zu tödlichen Brandanschlägen wie in Solingen und Mölln. Natürlich realisierten wir diese herbe Schwäche der Linken weltweit und auch deshalb waren wir mit dem Gefühl unterwegs, alle Anstrengungen aufbringen zu wollen, um Antworten auf die vor uns liegenden Fragen zu finden und als radikale linke Kraft weiterhin existent zu sein. 1998 löste sich die RAF aus eigenem Entschluss auf. Gefahndet wurde nach 1998 öffentlich nur nach Burkhard Garweg, Volker Staub und mir. An uns hätten sie gerne ihren Siegeszug gegen die RAF und mit ihr einen wichtigen Teil des fundamentalen Widerstands der BRD-Geschichte zelebriert. In der Illegalität hatten wir die Möglichkeit, als radikale Linke, wenn auch in Grenzen und zurückgezogen, in Freiheit weiterzuleben. Bezogen auf die hier im Prozess thematisierten psychischen Folgen für einige der Betroffenen der Überfälle schließe ich mich der Aussage von Burkhard Garweg und seinen Grüßen aus der Illegalität im Oktober 1994 vollkommen an. Traumatisierungen von Kassiererinnen und Geldboten sind zu bedauern. Sowohl Kassenpersonal als auch Geld- und Werttransportbedienstete sind Proletarier und keine Feinde. Es stimmt also, wenn das Gericht feststellt, dass die Straßen voll von Traumatisierten sind, das sind sie durch Armut, Rassismus, Patriarchat, Polizeigewalt und imperialistische Kriege. Das ganze Plädoyer von Frau Daniela Klette kann man in der Jungen Welt nachlesen, in der Ausgabe vom vergangenen 19. Mai 2026. Die Journalistin Carmela Negrete führte in der vergangenen Woche ein Interview mit dem Journalisten und Buchautor Norbert Hering. Der ist Wirtschaftsjournalist und arbeitete unter anderem beim Handelsblatt sowie bei der Financial Times Deutschland. Er betreibt den Blog Geld und mehr und ist Mitglied der BSW Grundwertekommission. Das große Thema lautet Angriffe auf die Pressefreiheit und die große Frage, die im Raum steht, wie eng ist der Spielraum für kritische Journalisten? Es geht darum, die Konfrontation der EU mit Russland züchtet einen Wahrheitskomplex, der Zensur rechtfertigt, kritisiert Norbert Hering. Frau Negrete beginnt
In Ihrem neuen Buch »Der Wahrheitskomplex«, das im Westend Verlag erschienen ist, setzen Sie sich erneut kritisch mit den politischen und ökonomischen Entwicklungen westlicher Demokratien auseinander, und zwar diesmal mit der Rolle von NGOs. Was haben diese Organisationen mit der Meinungsbildung zu tun? Antwort Hering: Die Nichtregierungsorganisationen des Wahrheitskomplexes lassen sich dafür bezahlen und missbrauchen, dass sie gegen Kritiker der Regierung, der EU und der Militärs vorgehen mit Mitteln, die ihnen vom Militär und den Geheimdiensten bereitgestellt werden und mit Methoden, die in einem liberalen Rechtsstaat nichts verloren haben. Frage: Sie arbeiten seit Jahren intensiv zu Fragen von Machtstrukturen, Digitalisierung und gesellschaftlicher Kontrolle. Welche Rolle spielen die etablierten Medien heute bei der Herstellung eines gesellschaftlichen Konsenses? Antwort: Die etablierten Medien fungieren seit langem als Torwächter, die darüber wachen, welche Meinungen und Informationen Eingang in die breite politische Diskussion finden und welche draußen gehalten werden. Das geschieht mit subtilen und lange eingespielten Methoden, die das Publikum und oft auch die Journalisten gar nicht mehr bewusst wahrnehmen. In den Internetmedien gibt es die Torwächter noch nicht. Deshalb wird so intensiv und teilweise deutlich wahrnehmbar daran gearbeitet, den Bereich des dort Sagbaren auf System- und vor allem NATO-verträgliche Aussagen einzuengen. Frage: Haben Sie den Eindruck, dass der Spielraum für regierungskritischen Journalismus in Deutschland in den vergangenen Jahren besonders eingeengt wurde? Antwort: Die Berichterstattung und Kommentierung in den Mainstream-Medien scheinen mir noch gleichförmiger und regierungsnäher geworden zu sein. Das dürfte mit dem Propagandakrieg mit Russland zu tun haben, den ich als Treiber des Wahrheitskomplexes diagnostiziere. In diesem Krieg wird scharfe Kritik an den Regierenden als Unterstützung des Feindes gebrandmarkt und entsprechend bekämpft. Die unabhängigen Internetmedien und Publizisten müssen sich inzwischen standardmäßig mit Kontenkündigungen, mit staatlicher Unterstützung von organisierten Werbeboykotten sowie Reichweitendrosselung und Accountkündigungen auf den sozialen Medien herumschlagen. Frage: Wie bewerten Sie in dem Zusammenhang die Entscheidung des Berliner Verwaltungsgerichts, dass die Tageszeitung Junge Welt weiterhin im Verfassungsschutzbericht gelistet werden darf? Antwort: Medien sind nicht zur Verfassungstreue verpflichtet. Das Grundgesetz gibt ihnen das Recht, für ein anderes System und eine andere Verfassung bzw. eine echte, vom Volk abgesegnete Verfassung zu werben. Auch wenn es stimmen sollte, was ich nicht weiß, dass die junge Welt dafür wirbt, zum Beispiel die Marktwirtschaft oder das Privateigentum einzuschränken, so darf sie das, solange sie nicht zum gewaltsamen Umsturz aufruft. Wenn eine Regierungsbehörde sie dafür öffentlich als verfassungsfeindlich und gefährlich brandmarkt, schüchtert das potenzielle Abonnenten und Werbetreibende ein, da sie persönliche Nachteile befürchten müssen. Ein solches Vorgehen ist nicht mit Presse- und Meinungsfreiheit vereinbar. Die nächste Frage: Ist Ihnen der Fall des deutschen Journalisten Hüseyin Dögru bekannt, der im Zusammenhang seiner journalistischen Tätigkeit von der EU ohne rechtsstaatliches Verfahren sanktioniert wurde? Antwort Hering: Das ist ein Rückfall in absolutistische Herrschaftsweisen des Mittelalters. Wer regiert, verbannt freihändig Kritiker und erklärt sie für vogelfrei. Es gibt kein rechtsstaatliches Verfahren, keine Anklage, keine Verteidigung, keine Beweise. Nicht einmal die Dauer der Strafe wird festgelegt. Diese Sanktionen zeigen für mich, dass in Europa bereits ein nicht erklärtes Propagandakriegsrecht gilt. Denn unter Kriegsrecht gibt es weder rechtsstaatliche Verfahren noch Meinungsfreiheit. Und die letzte Frage: Nach dem Einmarsch russischer Truppen in die Ukraine 2022 wurden in der EU russische Medien faktisch verboten bzw. in ihrer Verbreitung stark eingeschränkt. Sie werten das als Armutszeugnis der politisch Verantwortlichen. Warum? Antwort: Weil sie damit zugeben, dass sie und die ihnen wohlgesinnten Medien in großen Teilen der Bevölkerung weniger Glaubwürdigkeit genießen als russische Medien und sie sich nur noch durch deren Verbot zu helfen wissen. Im Propagandakrieg ist diese Maßnahme folgerichtig. Sie provoziert selbstverständlich entsprechende Maßnahmen gegen vom Westen betriebene oder unterstützte Medien in Russland oder in anderen Ländern.

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1: Die Journalistin Carmela Negrete führt ein Interview mit einer Lehrerin. Lehrkräfte in Spanien organisieren sich gegen überfüllte Klassen und Druck von rechts. Das berichtet Laura Gejo Francisco. Frage: Im April gab es bereits Lehrerproteste an verschiedenen öffentlichen Schulen in Spanien. Am 21. Mai wurde wieder mobilisiert. Was fordern Sie? Antwort: Es geht um grundlegende Fragen unserer Arbeitsbedingungen. Eine der wichtigsten Forderungen ist die Reduktion der Klassengrößen. An meinem Institut in Madrid haben viele Kollegen Klassen mit 35 oder mehr Schülern im Bachillerato, also in der Oberstufe. Das bedeutet nicht nur eine enorme Belastung während, sondern auch außerhalb der Schulzeit. Unterricht vorbereiten, Prüfungen korrigieren, individuelle Betreuung leisten. Außerdem fordern wir weniger bürokratische Aufgaben und Unterrichtsstunden. Selbstverständlich geht es auch um die Gehälter. In der Region Madrid gehören die Lehrkräfte trotz der hohen Lebenshaltungskosten zu den am schlechtesten bezahlten im ganzen Staat. Ursprünglich war die Idee, dass es an den Schulen Encierros, also Besetzungen oder Übernachtungsproteste geben sollte. Inzwischen wurde das Konzept aber geöffnet. Jede Lehrerversammlung an den jeweiligen Schulen kann selbst entscheiden, welche Form der Protest annehmen soll. Entscheidend ist, dass sich die Kolleginnen und Kollegen organisieren. Bildungspolitik liegt in Spanien vor allem in der Verantwortung der autonomen Regionen. Hat die langjährige Regierung des Partido Popular in Madrid Einfluss auf die Situation? Antwort: Absolut. Die Regierung des Partido Popular präsentiert Madrid gern als eine der wohlhabendsten Regionen Spaniens mit einer sehr hohen Kaufkraft. Aber dieser Wohlstand spiegelt sich nicht in den Arbeitsbedingungen der Beschäftigten im öffentlichen Bildungswesen wider. Gleichzeitig erleben wir seit Jahren eine Politik der Privatisierung der Bildung. Das verschlechtert sowohl die Bedingungen für Lehrkräfte als auch die Qualität der Bildung für Schüler. Frage: Wie zeigt sich die Privatisierung konkret? Antwort: Öffentliche Gelder werden zunehmend in Concertados gelenkt, also halb private Schulen. Gleichzeitig entstehen in vielen Stadtteilen neue private und halb private Einrichtungen, während öffentliche Schulen kaum ausgebaut werden. Das hat gravierende Folgen. In manchen Bezirken führt es dazu, dass öffentliche Schulen sozial immer stärker segregiert werden. Familien treffen ihre Entscheidungen auch danach, welche Schulen finanziell und politisch gefördert werden. Hinzu kommen staatliche Hilfen, die die Einschreibung an halbprivaten Schulen begünstigen. Frage: Kürzlich gab es auch Proteste an den Universitäten, etwa an der Universität Complutense in Madrid. Hängt das mit denselben Problemen zusammen? Antwort: Ja. Die Regionalregierung erhöht Jahr für Jahr die Mittel für private und halbprivate Bildungseinrichtungen. Gleichzeitig werden öffentliche Universitäten finanziell unter Druck gesetzt. Das führt beispielsweise dazu, dass Stundenpläne eingeschränkt werden oder weniger Angebote existieren. Besonders problematisch für Studierende, die neben dem Studium arbeiten müssen. Das ist dieselbe politische Logik wie im Schulbereich. Spanien wird derzeit von einer angeblich progressiven Regierung auf nationaler Ebene regiert. Tut die Zentralregierung genug? Antwort: Es gibt Diskussionen und einzelne Maßnahmen, aber viele zentrale Forderungen bleiben unerfüllt. So gibt es bislang keine staatliche Regelung, die etwa die Unterrichtsverpflichtungen der Lehrkräfte spürbar senken würde. Die Probleme bleiben bestehen. Wir können nicht einfach darauf warten, dass irgendwann Veränderungen kommen. Der Druck muss auch von unten kommen. In den vergangenen Jahren gab es Debatten über politische Einflussnahme an Schulen, etwa in Regionen, in denen die rechte Partei Vox mitregiert. Sehen Sie ähnliche Konflikte auch in Madrid? Antwort: Wir erleben andere Formen politischer Einflussnahme. Vor einigen Monaten wurde viel darüber diskutiert, dass die Regionalregierung Kurse über die Geschichte des Terrorismus in Spanien finanziert hat, in denen behauptet wurde, die baskische Organisation ETA existiere weiterhin. Solche Maßnahmen zeigen, wie Bildungspolitik ideologisch genutzt wird. Auch an unserem eigenen Institut gab es Vorfälle. Im vergangenen Schuljahr wurde das historische Gebäude des San Isidro für die Eröffnung der Kulturveranstaltung Veranos de la Villa genutzt. Einer der Gäste war damals der Vox-Abgeordnete Javier Ortega Smith. erhielt dort eine sehr aggressive und homophobe sowie transfeindliche Rede. Einige Lehrkräfte, die noch im Institut arbeiteten, widersprachen ihm offen. Noch am selben Tag erhielt einer unserer Kollegen Drohungen. Das klingt nach Atmosphäre der Einschüchterung. Antwort: Ja, absolut. Viele Menschen sehen Lehrkräfte nur als Staatsbedienstete. Unter uns breitet sich Angst aus. Immer mehr Kollegen zögern, öffentlich eine klare politische Meinung zu äußern. Gerade deshalb sind Mobilisierungen wichtig. Es geht auch darum, die öffentliche Schule als demokratischen Raum zu verteidigen. Udo Lindenberg ist am 17. Mai 80 geworden. Hier die Musik von Hans Zimmer, unter anderem Ganz großes Kino. Und dazu gibt's eine Hommage-CD von vielen, vielen Freunden und Künstlern von Udo Lindenberg. Hier das Lied Komet.
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0: Die Barcelona-Nachrichten für die Wochen vom 25. 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Katalonien und die Technologien der Zukunft. Als der Präsident Salvador Illa vor einem Jahr in China war, kurbelte er den Tourismusmarkt weiter an. Heute ist das Zentrum von Barcelona voller asiatischer Touristen. Vergangene Woche war Illa in Kalifornien, eine Art Staatsbesuch in Kleinformat. Verbindungen und Kooperationen im Bereich Forschung und Entwicklung aufbauen und vertiefen, so lautet die Parole des katalanischen Präsidenten. Wir fragen uns, wird die Stadt bald voll mit kalifornischen Technologie-Hubs oder Start-ups sein? Im Land von Google, Apple und Meta und den Hightech-Konzernen Microsoft, Vodafone sucht ihr den Anschluss an die Weltelite. Das große Ziel der katalanischen Politelite ist es schon seit langem, Katalonien in eine Art Kalifornien Europas auszubauen bzw. umzugestalten. Globale Konzerne wie Facebook und OpenAI sollen ihre katalanischen Nachschöpfungen bekommen. Auch soll die Zusammenarbeit auf Gebieten wie Waldbrandbekämpfung, Wasserversorgung und Dürreperioden ausgebaut werden. Das Mediterranean Climate Action Partnership ist eines davon. Barcelona, Paradies für Touristen, Hölle für die Einwohner. Der Flughafen El Prat von Barcelona vermeldete in der vergangenen Woche einen neuen Rekord für den Monat April. Die Grenze von 5 Millionen wurde zum ersten Mal überschritten. 5.103.478 Reisende, 4,1% mehr als im selben Monat des Vorjahres 2025, landeten in El Prat von Barcelona. Gleichzeitig ein neuer Rekord in der Geschichte des Luftverkehrs in Katalonien. Diese Zahlen wurden letzte Woche von der Flughafengesellschaft Aena veröffentlicht. Auch das Jahr 2025 insgesamt war ja schon ein neuer Rekord an Besucherzahlen. 57,5 Millionen Menschen, mehr als Spanien Einwohner hat, allein in Barcelona. Im Flughafen El Prat wird nun auch noch ein Hotel gebaut, mit mindestens 300 Zimmern. Falls da jemand den Flug verpasst oder auf einen Anschlussflug warten muss, kann er da ein paar Stunden ein Nickerchen machen. Jo. Wenn er Geld dafür hat, klar. Sonst sind die harten Bänke in den Flughafenhallen das Ruhelager. Protestkultur in Barcelona. Über 80.000 Lehrerinnen und Lehrer demonstrierten am vergangenen 12. Mai im Zentrum von Barcelona für eine Verbesserung ihrer Löhne und Arbeitsbedingungen. Wir hatten ja auch im Katastrophenblog einen längeren Beitrag mit einem Interview geführt von Frau Carmela Negrete mit einer Vertreterin der Lehrerinnen und der Lehrer gebracht. Zwischen 400 und 500 Euro mehr monatlich verlangen die Lehrer und Lehrerinnen, wie die Erziehungsgewerkschaft USTEC erklärt. Die Proteste richten sich auch gegen die von den konventionellen Gewerkschaften UGT und Comisiones Obreras ausgehandelten Tarifverträge, die in ihrem Resultat weit hinter den Erwartungen der Kollegen und Kolleginnen zurückgeblieben sind. Wut und Empörung machten sich auf der Demo Luft. Wenn die katalanische Ministerin Consejera nach einem Monat Streik und Protesten an über 1000 Schulen nicht reagiert, so eine Gewerkschaftssprecherin, was sollen wir dann noch machen? Die Demo war, wie gesagt, massenhaft und lautstark. Die Protestfarbe Gelb war mit Tausenden von gelben T-Shirts gut sichtbar. Große Empörung hatte auch das Ausspähen von Gewerkschaftsversammlungen durch eingeschleuste Polizistinnen ausgelöst. Probleme, soweit man schaut. Überfüllte und immer heterogenere Schülerschaften. Viel Gewalt auf den Schulhöfen, das muss man auch sagen, was die Landesregierung dazu veranlasst hatte, Zivilpolizisten in bestimmten Schulen, die als Konfliktzonen gelten, einzusetzen. Obwohl die Probleme existieren, kam die Maßnahme bei den meisten Lehrern und Lehrerinnen schlecht an. Wir sind Dozenten und keine Delinquenten, war eine der Parolen auf der Demo. Und weniger Polizei, mehr Erziehung. Barcelona, die Stadt als Beute. Während des letzten Quartals 2025 fanden in Barcelonas Stadtrandzonen L'Hospitalet und Baix Llobregat 3,5% mehr Immobiliengeschäfte statt als im Vergleichszeitraum des Vorjahres. 4.085 insgesamt. Im Gesamtjahr 2025 sind die Immobilienkäufe sogar um 9,7% gestiegen. Offizielle Studien erklären sich den Anstieg mit drei Faktoren, die als der perfekte Sturm bezeichnet werden. Einmal werden die Wohnungen immer kleiner, dann gibt es einen Anstieg der Lebenserwartung, das heißt, die Leute werden immer länger und alte Menschen kommen immer später aus ihren Wohnungen raus oder sterben aus ihren Wohnungen weg, wenn man das so brutal sagen kann. Und der Zuzug von Neumietern ist auch ein Faktor. Insgesamt 45.000 in kurzer Zeit in den beiden genannten Zonen. Das Observatori Metropolita dell'Abitace, OHB, das ist die städtische oder metropolitanische Beobachtungsstation des Wohnens, weist darauf hin, dass es beinahe unmöglich geworden ist, die extrem hohen Mieten oder Hypotheken überhaupt zu bezahlen. Ja, Sie haben richtig gehört, verehrte Hörerinnen und Hörer. Die geben selber zu, unsere Mieten und Hypotheken kann kein normaler Bürger mehr bezahlen. Jüngste Studien prognostizieren für die kommenden 15 Jahre aber einen Anstieg der Bevölkerung im Großraum Barcelona um 580.000 Personen, mehr als eine halbe Million. Betrug im Jahr 2025 die Bevölkerungszahl von Barcelonas Großraum 5,42 Millionen Personen, so soll sie 2041 die 6-Millionen-Grenze übertreffen. Die Stimmen, die erschwinglichen neuen Wohnraum für die Bevölkerung fordern, werden allerdings immer lauter. Sozialer Wohnungsbau mit bezahlbaren Mieten wird verlangt. Dies sei die einzige Möglichkeit, die ungeheure Wohnkrise zu bewältigen. Ferner werden weitere Notmaßnahmen gefordert, besonders Mietpreisbremsen und ein Verbot von Spekulationskäufen durch Geierfonds und Großspekulanten. Barcelona, Fun und Krach City. Sechs Nachbarschaftsvereine, in denen die Anwohner sich zu Interessensgemeinschaften zusammenschließen, schlugen Alarm. Es gibt Anzeichen, dass im dicht besiedelten Viertel Ciudad Vella etliche neue Vergnügungsstätten für Touristen entstehen sollen. Dieser Stadtteil bildet die historische Altstadt, ein Anziehungspunkt für das globale Touristenpublikum. Der Verband der Nachbarschaftsvereine Barcelonas, das ist La Federación de Asociaciones Vecinales de Barcelona, FAVB, FAUBB, sowie andere Vereine erklären sich gegen den vom Rathaus geförderten Plan zur Nutzung für Ciudad Vella, in dem Geschäftsneueröffnungen vorgesehen sind. El Plan de Uso. In dieser Woche nun soll erneut über diesen Plan de Uso, diesen Nutzungsplan im Rathaus, abgestimmt werden. Dem Nachbarschaftsverband macht vor allem ein Passus in dem Plan Sorgen, denn er erlaubt die Öffnung von insgesamt 7 Diskotheken in unseren Bezirken. Was das bedeutet, brauche ich nicht groß zu erklären. Betrunkene Horden, die nachts lärmend um die Häuser ziehen, Drogen, Prostitution, Straßenraub, Uringestank, Marihuana-Schwaden, Kot in den Hausfluren der Anwohner. Also das ganze Programm. Die Stadtverwaltung beteuerte, man wolle die Geschäftseröffnungen von weiteren Cannabis-Shops, Mobilfonhüllenläden, Nagelstudios und diesem ganzen Kram einschränken. Bla bla bla. Sobald da einer Geld hinlegt, wird der Laden aufgemacht. So sieht die Realität aus. Mit der Neuregelung der Distanz von Vergnügungslokalen, so der Präsident vom FAVB-Verband, könnten zum Beispiel auf der Via Laietana oder auf dem Paseo Borbó neue Diskotheken aufmachen. Ferner werden die Ronda San Pedro, San Antonio und Ronda San Pau betroffen. Die Flexibilisierung, wie das so schön immer heißt, der Abstandsregelung ermöglicht es, bereits von Vergnügungstourismus gesättigte Wohnbezirke zusätzlich zu belasten. Mit dem neuen Plan werden auch andere Tourismusplagen über die Anwohner hereinbrechen, wie Elektrorollervermietungen, Fahrradshopvermietungen, Gepäckaufbewahrungshallen und so weiter und so weiter, wo die Leute dann nachts zu jeder Tag- und Nachtzeit rein und rausströmen. Das ist ein klarer Rückschritt für die Enttouristifizierung, erklärte Marti Cusó vom Nachbarschaftsverein Gotico. Die Anwohner sollten im Zentrum der Maßnahmen stehen, anstatt der Touristen. Die FAVB fordert nun, den Plan nicht zu realisieren, so wie Colboni-Sozialisten und die Tourismuslobby ihn vorschlagen. Barcelona en Comú, die Partei, und ERC haben bereits angekündigt, gegen den Plan abzustimmen. Doch ihre Stimmen alleine werden nicht reichen. Es ist eine wahre Barbarei, erklärt Jordi Rabassa, der ist Stadtverordneter von Barcelona en Comú. Der Bezirk hat bereits die höchste Dichte an Vergnügungsstätten und Nachtlokalen mit Touristenmassen und nächtlichem Lärm. Und jetzt soll noch mehr davon kommen? Barcelona, Business Coworking Stadt. Das Gebäude heißt Diagram oder Diagrame auf Spanisch ausgesprochen und gehört der Firma Atico Diagram oder Atico Diagrame. Es liegt im Stadtteil Poblenou und wird von seinen Betreibern als das größte Coworking-Zentrum von ganz Südeuropa gepriesen. Es liegt in der Straße Peraquart im Bezirk 22 Arroba und hat eine Raumkapazität für 2163 Angestellte. Zurzeit ist es zu 75% ausgelastet. Circa 100 Firmen, Selbstständige und sogenannte Start-ups sind hier untergebracht. 20.000 Quadratmeter Fläche steht zur Verfügung. Die Hälfte der im Attico Diagram Gebäude Beschäftigten sind Ausländer. Das Gebäude befindet sich im Besitz des Immobilienriesen Patricia SE. Was das Diagram bietet, sind Büro- bzw. Arbeitsräume, vermietbar von 5 Tagen pro Monat bis zu 24 Stunden, 7 Tage pro Woche. Die Mietpreise schwanken zwischen 125 Euro bis zu 290 Euro monatlich. Viele Freiberufler, Freelancer arbeiten hier. Es gibt eine komplette Infrastruktur mit Sitzungssälen und Videoräumen.
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0: Wohnhölle Barcelona, zweiter Teil. Über 100.000 Menschen bewerben sich für eine Sozialwohnung, Piso de Protección Oficial in Barcelona. Das Recht, in der Stadt bleiben zu können, ist eine Forderung von Bürgern und Bürgerinnen. Dieses Recht hat sich als Losung auch der Bürgermeister Colboni zu eigen gemacht. Das ungeheure Elend auf dem Wohnungsmarkt hat die Einwohner mittlerweile auch dazu getrieben, sich um die knappen Sozialwohnungen massenhaft zu bewerben. Wie gesagt, es sind mittlerweile über 100.000. Seit 2021 ist die Zahl jährlich um 10-15% dieser Bewerbungen angestiegen. Vivienda de Protección Oficial, UVPO, VPO, amtlich geschützter Wohnraum. Die Zahlen stammen vom Consorcio dell'Abitace de Barcelona. Hinter den Bewerbern verbergen sich Familien, Paare oder Einzelpersonen, die händeringend eine Wohnung brauchen. Die Wohnungen werden nach einem Ausloseverfahren vergeben. Die Miete liegt weit unter dem Marktpreis. Das ist natürlich die Attraktion. Juan Antonio Modenas, der ist Geograf an der Autonomen Uni Barcelona und Experte in Demografie und Wohnraum, erklärt, dass vor allem viele junge Menschen und Paare, die sich von zu Hause unabhängig machen wollen, auf der Liste der VPO-Wohnungen stehen. Eine der Voraussetzungen für die Bewerbung ist die Bedürftigkeit, wobei das zugelassene Jahreseinkommen zwischen 22.500 und 62.500 Euro liegt. Das ist sehr großzügig bemessen. Das heißt, auch sehr gut verdienende Leute können auf die Bedürftigkeitsliste kommen. Mittlerweile sind die meisten Bewerber, 33%, Einkommensbezieher von nicht mehr als 22.500 Euro. Also man könnte sagen, einkommensarme Leute. Hierzu stellt die Journalistin Anna Grau in einem Kommentar in El Periódico ein paar Fragen. Sie schreibt, Barcelona ähnelt immer mehr Manhattan oder dem Zentrum von London, wo nur noch der Adel wohnt. Existiert das Recht darauf, in der Stadt zu bleiben, so wie Colboni es verspricht? Eine ganz andere Frage ist, wer dieses Recht garantiert und wie? Anna Grau wirft im Verlauf des Artikels dem Bürgermeister sowie den verantwortlichen Behörden Realitätsblindheit vor. Die Verlosung von Sozialwohnungen sei lächerlich. Eher könnte man im Lotto gewinnen, als eine Sozialwohnung zu bekommen. »14.569 Bewerber waren es im letzten Quartal, die sich um 172 Wohnungen beworben hatten.« Die Partei in Kommunen forderte gestern 650 Millionen Euro zusätzlich vom neuen, frisch verabschiedeten Haushalt der katalanischen Landesregierung für Wohnraum.
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0: Kommen wir noch einmal zum Thema öffentliche Erziehung, Schulen und Kindergärten in Barcelona. Jetzt, nach den gigantischen Demonstrationen und Protesten der letzten Wochen und Tage, erklärte sich die Conselleria de Educación, das könnte man als Landeserziehungsministerium bezeichnen, bereit, den heftig kritisierten Tarif- und Manteltarifvertrag der Lehrer und Lehrerinnen und Erzieher und Erzieherinnen neu zu verhandeln. Die Gewerkschaft der Lehrer droht mit neuen Streiks und anderen Aktionen, wenn ihre Forderungen nicht erfüllt werden. Immer wieder wird wiederholt. Bessere Arbeitsbedingungen, kleinere Klassen vor allem, renovierte Gebäude, mehr Gehalt, mehr Lehrkräfte. Die Gewerkschaft USTEC erklärte, dass die Streikbeteiligung vom vergangenen Montag, dem 18. Mai, ein voller Erfolg war, 65%.
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0: Barcelona, Stadt der Fahrraddiebe. 60% aller Fahrraddiebstähle, die im Jahr 2024 in Barcelona angezeigt wurden, fanden auf öffentlichen Straßen und Plätzen statt. Bezirke mit den höchsten Diebstahlzahlen sind San Martí, Eixample, Ciudad Vella. Circa 921 Anzeigen gab es offiziell. Die Zahlen, so äußert sich der Club Bicicleta Club de Barcelona, gingen völlig an der Realität vorbei. So sagen auch Experten, 2 von 3 Fahrraddiebstählen würden überhaupt nicht angezeigt. Grund, die Täter, wenn sie überhaupt jemals von der Polizei verhaftet würden, gingen straffrei aus. Die Fahrräder wären sowieso weg. 4 von 10 Fahrradbenutzern geben an, dass ihnen schon einmal das Fahrrad gestohlen wurde. Also 60% der Fahrraddiebstähle auf öffentlichen Straßen, 20% in privaten Parkplätzen, 20% in Wohnungen oder Hausfluren. Laut BACC, das ist dieser Barcelona Fahrradclub, sind die Diebstähle ein Problem auch hinsichtlich der ökologischen Verkehrsmittel. Denn die Angst vor dem Fahrradklau nimmt den Nutzern oft die Lust, dieses Fahrzeug weiter zu benutzen. 17% der Bestohlenen geben an, sich kein neues Fahrrad mehr kaufen zu wollen. Auch das Fehlen von sicheren Abstellplätzen entmotiviert. Im Moment verfügt Barcelona über 39.000 Fahrradabstellzonen des Typs U auf öffentlichen Straßen. Das sei zu wenig, so die Fahrradlobby. Barcelona, Stadt gegen Rassismus. Das Rathaus unter Bürgermeister Jaume Collboni hat zusammen mit dem Ex-Fußballspieler Lilian Thuram jetzt einen Strategieplan vorgelegt, mit dem man die strukturelle und institutionelle Xenophobie bekämpfen will, wie es heißt. 100 Maßnahmen und ein Finanzposten von 3,47 Millionen Euro stützen den Plan. Plan Antirassista mit 10 Jahren Laufzeitperspektive. Es gibt Aktionen gegen Hasspropaganda und interne Regelungen innerhalb der Verwaltung. Der Plan wurde im Rathaus des Forum Barcelona 2026 im Salon de Cent vorgestellt. Er enthält zahlreiche Maßnahmen, wie gesagt, gegen Diskriminierung und zur Förderung von Diversität in öffentlichen Ämtern und Institutionen. Auch wird ein sogenanntes Observatorio Antirracista de Barcelona eingerichtet, also eine Art Beobachtungsstation gegen Rassismus. 30,3% aller Befragten haben nach einer Umfrage des Rathauses erklärt, im Laufe des Jahres 2024 schon einmal rassistische, ethnische oder religiöse Diskriminierung erlitten zu haben. Und die letzte Nachricht, Barcelona, Kinostadt, die ihre Identität verliert. Rabalejar heißt ein neuer Film des Regisseurs Paul Rodriguez, der leider nur auf der HBO Max-Plattform zu sehen ist. Aber Irgendwann wird er auch in die Kinos kommen. In dem Film geht es um die Frage, was die Identität einer Stadt noch ausmacht, wenn ihre Menschen, Projekte, Geschäfte und Restaurants zerstört, vertrieben und verbogen werden. Ravalejar, den Titel des Filmes, könnte man mit Ravalieren übersetzen. Es geht um das Stadtviertel Raval im Zentrum von Barcelona, das zur Linken der Rambla und zur Rechten der Ronda San Antonio von der Calle Pelayo abwärts zum Meer führt. Erzählt wird die tragische Geschichte einer alteingesessenen Familie, die seit Generationen ein gutgehendes, erstklassiges Restaurant im Viertel Raval, früher Barrio Chino, betreibt. Die Geschichte beruht auf wahren Begebenheiten. In der Straße

Das alter Ego von Paul ist der älteste Sohn der Restaurantbesitzer Alex, dargestellt von Enric Auker, der sowohl im Restaurant als auch als Löcher im Hafen arbeitet. Alex hat mit einem Immobilienagenten, einem gewissen Cristobal, gespielt von Sergio Lopez, einen Deal ausgehandelt, um das Restaurant zu kaufen. Doch Alex wird hereingelegt und abgezockt. Ab da wird eine Art Krieg geführt, der eine Kette von Ereignissen auslöst. Die Geschichte, so eine Kritik, erzählt nicht nur die Familiengeschichte der Cannes-Lewis-Besitzer, sondern die Geschichte des Raval-Viertels in einer aufgepeitschten Atmosphäre von Hausbesetzungen, Zwangsräumungen, Gentrifizierung, Touristifizierung, Kriminalität, Straßengewalt und Migration. Also das volle Barcelona-Programm. Das waren unsere Barcelona-Nachrichten. Für heute.

0: Auch diese Woche wieder Kino im Niemandsland. Ich habe den Film Amrum gesehen. Amrum ist ein deutsches Filmdrama von Fatih Akin. Der, wie man so schön auf Neudeutsch sagt, Coming-of-Age-Film des deutsch-türkischen Regisseurs basiert auf den Kindheitserinnerungen von Haak Boom. Der lebte zwischen 1939 und 2025 und spielt im Frühjahr 1945 in den letzten Tagen des Zweiten Weltkriegs auf der titelgebenden deutschen Nordseeinsel Amrum.
1: Die werfen nur Ballast ab.
0: Der Film mit Laura Tonke, Diane Krüger, Matthias Schweighöfer, Detlef Buck, Jasper Billerbeck und Klan Köpke feierte im Mai 2025 bei den internationalen Filmfestspielen in Cannes seine Premiere. Der Kinostart in Deutschland war am 9. Oktober 2025. Der Film kam jetzt hier in Spanien erst vor wenigen Wochen in die Kinos.
2: Na, warst du wieder fleißig?
3: Morgen soll ich ein Stück Butter haben.
2: Mein Gott, wenn wir jetzt noch Weißbrot und Honig hätten.
4: Rüsten, 50 Kilometer vor Berlin.
5: Du hast tut man's Titler sein Skit, kriegt du an.
6: Kommt Vater jetzt noch raus?
7: Na, kommst du doch hin.
6: Weil der Krieg bald vorbei ist.
0: Zuerst einmal etwas zur Handlung. 1945, in den letzten Wochen des Zweiten Weltkriegs in einem kleinen Dorf auf der Insel Amrum. Da entwickelt sich die Handlung. Der 12-jährige Nanning arbeitet als ältestes Kind der Familie auf dem Kartoffelacker der Bäuerin Tessa Bendixen oder sucht Treibholz als Brennmaterial, um seiner Mutter Hille zu helfen, die Familie zu ernähren. Sie ist überzeugte Nationalsozialistin und hochschwanger. Nanning und seine Mutter mussten gemeinsam mit seiner Tante Ena und seinen beiden kleineren Geschwistern aus dem zerbombten Hamburg auf die Insel fliehen. Nannings Vater ist Obersturmbannführer der SS und befindet sich im Krieg. Nannings Familie stammt mütterlicherseits zwar seit 9 Generationen aus Amrum, er selbst kann die ortsübliche nordfriesische Sprache jedoch nur verstehen, nicht sprechen. Damit fühlt sich Nanning selbst wie ein Fremder auf der Insel. Die Inselbewohner stehen dem Nazi-Regime und dem Krieg reservierter als Nannings Familie gegenüber. Viele haben durch Auswanderung Verbindungen in die Vereinigten Staaten. Nanning schnappt einen Kommentar der Bäuerin Tessa auf, dass der Krieg bald vorbei sei und stellt am Küchentisch arglos die Frage, wann der Vater zurückkehre. Nannings Mutter denunziert daraufhin Tessa aufgrund von Wehrkraftzersetzung. Tessa möchte Nanning nicht mehr beschäftigen, indem sie vorwirft, sie verraten zu haben. Nur durch das nahende Kriegsende entgeht Tessa einer möglichen Todesstrafe. Aber auch innerhalb der Familie werden Risse sichtbar, weil Tante Ena zunehmend offene Kritik an den Nazis übt.
8: Wie ist sie deiner Mutter?
9: Seitdem der Führer tot ist, will sie nichts mehr essen. Nur noch Weißbrot, Butter und Honig.

0: Habt ihr noch Butter übrig?
1: Alles schon weg.
2: Will ich dir was erzählen? Kannst du es auch keinem weiter erzählen?
3: Nannings Mutter erfährt im Radio vom Tod Adolf Hitlers und ist tief schockiert. Unmittelbar danach setzen bei ihr die Wehen ein. Die Geburt des Kindes gelingt, jedoch verfällt die Mutter danach in eine Depression und isst nichts mehr. Nachts äußert sie Nanning gegenüber den Wunsch nach einem Weißbrot mit Butter und Honig. Den möchte ihr Nanning erfüllen. Das ist jedoch keine leichte Aufgabe, denn auf der Insel mangelt es wegen des Krieges an allem. Mittels Tauschwirtschaft versucht er dennoch, an die begehrten Zutaten Weißmehl, Butter und Honig zu kommen. Bei seinen Tauschversuchen lernt Nanning die Menschen auf der Insel besser kennen, macht aber auch Erfahrungen mit dem Tod. Mit seinem Schulfreund Hermann jagt er Kaninchen und nimmt diese anschließend aus. Er schweigt, als er entdeckt, dass Hermanns Opa Feindsender hört. Auf der benachbarten Insel Föhr erhält er Zucker von Onkel Onno, einem überzeugten Nationalsozialisten, und gerät bei steigender Flut in einem Priel unter Lebensgefahr.
0: Gibt es gar kein Weißbrot mehr auf Amrum? Hat Mutti heute gegessen?
3: Bei seinem zweiten Besuch bei Onkel Onno stellt Nanning fest, dass sich dieser aufgrund der drohenden Kriegsniederlage erschossen hat und nimmt sich heimlich Butter aus dem Kühlschrank. Auf dem Rückweg begegnet er zwei jungen Ostvertriebenen. Nanning wird von ihnen verprügelt und sie nehmen ihm die Butter weg. Als einer der Vertriebenen jedoch zu ertrinken droht, rettet Nanning ihn. Mehr über den Inhalt der Handlung will ich jetzt nun nicht verraten. Der Film ist mehr als sehenswert. Der Film ist ein solides, gut gemachtes Kinowerk. Ich kann nur Applaus spenden und bin Fatih Akin sehr dankbar, diesen Film so gestaltet zu haben. Großes Kino. Ein paar Worte zu Fatih Akin. Der hat ja gemeinsam mit Haak Boom auch das Drehbuch geschrieben, das auf dessen Kindheitserinnerungen basiert. Boom war ein langjähriger Freund von Akin. Der gebürtige Hamburger wuchs während des Zweiten Weltkrieges auf der etwa 20 Quadratkilometer großen Nordseeinsel Amrum auf und war emeritierter Professor für Film am Institut für Theater, Musik, Theater und Film der Universität Hamburg. Bohm hatte ursprünglich geplant, den Film selbst zu drehen, bevor er die Regie an Akin übergab. Bohm starb am 14. November 2025, leider einen Monat nach dem Kinostart. Eines der Elemente, das Akin an Bohms Geschichte faszinierte, sei die Beziehung, so Akin, zwischen einem Kind und seinen Eltern gewesen, wenn die Eltern extreme politische Ansichten haben. Man kann sich seine Eltern nicht aussuchen, so der Regisseur zu der Mutter seines jungen Protagonisten. Er habe keine Empathie für Nazis erzeugen wollen, dachte sich jedoch, er müsse diese Geschichte der Liebe zwischen Mutter und Kind erzählen. Auch der jüngste Aufstieg der extremen Rechten in Deutschland sei einer der Gründe gewesen, das Projekt zu übernehmen. Akin beschreibt Amrum als eine Reise in die Tiefen seiner deutschen Seele und sagte, er sei bereit, für die Werte seines Landes, einschließlich der Meinungsfreiheit, zu kämpfen. Diese Werte werden weltweit und auch in Deutschland ausgelöscht und ich muss, nicht nur als Filmemacher, sondern auch als Mitglied dieser Gesellschaft, meine deutsche Seele verteidigen. Was das Thema des Verlusts der Unschuld angeht, wurde Akin zum Teil durch die Lektüre von John Miltons Gedicht Paradise Lost beeinflusst. Filmisch ließ er sich jedoch von Vittorio De Sicas Film Fahrraddiebe und Schuhputzer sowie Rob Reiner's Stand by Me inspirieren. Ein paar Worte zu den Schauspielern. Laura Tonke spielt die glühende Nationalsozialistin Hille Hagener und der Newcomer Jasper Billerbeck ihren 12-jährigen Sohn Nanning. Es handelt sich um sein Debüt als Schauspieler. Billerbeck wurde bei einem offenen Casting an einer Segelschule entdeckt. Lisa Hagmeister ist in der Rolle von Hillers Schwester und Nannings Tante Ena zu sehen. Diane Krüger, die in Akins Gerichtsfilm Aus dem Nichts in der Hauptrolle zu sehen war, spielt die Bäuerin Tessa Bendixen. In weiteren Rollen, wie gesagt, Matthias Schweighöfer als Onkel Theo, der nach Amerika geht, Detlef Buck als Großvater Sam Gangsters, der Nanning die Augen über seine Familie öffnet und Jan Köpke als Hermann zu sehen. ein paar Worte zur Rezeption. Von den bei Rotten Tomatoes aufgeführten Kritiken sind 97% positiv. Das ist umwerfend. Bei Metacritic erhielt der Film einen Metascore von 76 von 100 möglichen Punkten. Auch ich würde dem Film eine der höchsten Auszeichnungen verleihen, wenn das nötig wäre.
0: Das war unser Haus. Warst du dabei, als es gebrannt hat? Nein, wir waren auf dem Weg nach Amrum.
1: Wer hat gesagt, dass der Krieg bald vorbei ist?
3: Gut, das war's für heute, liebe Freundinnen und Freunde von Niemandsland. Ich danke fürs Zuhören. Ich hoffe, ich habe Ihnen auch wieder ein bisschen Lust auf Kino gemacht. Gehen Sie ins Kino, sehen Sie den Film auf einer großen Leinwand. Es lohnt sich, es gibt da sehr viel Meereslandschaft und menschliches Drama zu sehen und als Zuschauer emotional mitzuerleben. Machen Sie es gut. Agur, adeo, bis zum nächsten Niemandsland. Es verabschiedet sich Ihr Detlef Jeskatz hier auf 91.4 FM Contrabanda in Barcelona. Tschüss.

0: habe sowas nicht getan.
1: Deswegen!
2: Ich gebannt?
0: Boah.
2: Was hier?
0: Du hast doch auch keine Angst vor der See.
2: Doch.

Ah, und nicht vergessen, Sozialismus ist gut. Ich meine den wahren Sozialismus, der menschenfreundlich und nicht repressiv ist. Sozialismus heißt nämlich teilen, sowohl die Reichtümer der Welt als auch die der Gesellschaft.